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So, schönen guten Tag, liebe Hörer. Hallo, Hallöchen. Es ist 16.30 Uhr. Und mit viel Problem, mit viel Technik. Hier ging nichts im Studio. Und jetzt sind wir da mit dem 113. Cocktail Hour. Ja, und jetzt in der Krankschreibung alles hier. Also fragen Sie nicht, was hier los ist im Hause. Ja, aber jetzt sind wir da. Und ich sage nur so viel, liebe Hörer, ja. Ich sage Ihnen das. Ja, ich sage Ihnen das. Wir machen heute bis 18.30 Uhr. Ja. Und dazu wünsche ich Ihnen jetzt viel Spaß und viel Freude. Und wir machen mal ein bisschen Neue Deutsche Welle hier mit Hubert K. mit Engel 07 und die Ärzte. Du willst mich küssen. Ja, die Ärzte heute wirklich hier. Ach, wir fangen mit die Ärzte an. Erstmal wollen wir küssen mit die Ärzte und dann jetzt Hubert K. Engel 07. Heute also wieder mal ab 18.30 Uhr. Sorry, hier gab's reinste Chaos der Technik.

Jo, das war Enge 07 und wir machen hier gleich weiter mit Musik. Ich habe viel vor, wir haben die Karnevalshitparade heute, ist ein Musikduell noch geplant, heute am 13. Mai 2026. Ja, Entschuldigung auch nochmal für letzten Samstag, dass ich hier keine Sendung gemacht habe. Ich war krank gewesen, hatte keine Stimme richtig bekommen und ja, streckenweise muss ich immer noch husten und so. Ja, habe heute Abend auch nochmal einen Termin deswegen und ja, und deswegen machen wir die Sendung bis 18.30 Uhr dann und dann mache ich mich schnell auf den Weg. Also wie gesagt, wir machen alles, was wir machen, muss, dass die Hitparade heute, die kann, ein bisschen anders läuft. Also die ist bis spätestens um 18 Uhr fertig, die Hitparade und auch unser Musikduell. Und das machen wir nach den nächsten zwei erfüllten nach den nächsten drei Titeln hier. Vorher habe ich erstmal noch einen Titel, den sollte ich einfach mal spielen. Das meinte die Daniela, wie ist die denn, die Daniela mit nachher? Das habe ich Namen hier vergessen. Ach nee, Daniela Zahn war es nicht. Nee, da war noch ein anderer, so ein ähnlicher Name. Ja, ich weiß nur, sie kam noch aus Frankfurt oder. Und sie sagte, kannst du mal Martina McBride für mich spielen, bitte, bitte, bitte, bitte. Mit dem wunderschönen Song, I love you. Hm, habe ich gesagt, ja, kann ich machen. Ich muss mal gucken, ob ich den habe. Habe ich gehabt, auch gefunden, aus dem Jahre 99. Und die Daniela aus Frankfurt oder darf sich drüber freuen. Und danach kommen wir zum Hörergewinnwunsch Nummer 1.

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3: Jo, da ist er wieder, Jens. Jawohl. I love you. Ja, und jetzt kommen wir zu unserem ersten erfüllten Musikwunsch. Ja, und da darf sich jetzt freuen eine wunderbare Hörerin, ne? Eine Hörerin? Ja, Ramona Wagner aus Potsdam bestellte sich von 2002 Scooter mit Nessaya. Also das war hier Scooter spielen, das ist das erste Mal, glaube ich, überhaupt, weil ich bin nicht so der Scooter-Fan. Aber der Frontmann von Scooter, weiß ich noch, der war mal bei DSDS bei gewesen, in der Jury. Jury, vielleicht erinnern Sie sich noch dran, der eine oder andere. Ja. Und dann soll ich ein Titel spielen von 1999, und zwar Prinzessa soll ich spielen. Ja, die hat ein ganzes Album gemacht, die hab damals. Snowflakes war ganz bekannt, aber sie hatte auch den Song I Won't Forget You. Und mit dem fangen wir an und danach dann Scooter. Und dann gibt's ein neues Musikduell.

Ach, ist das lieb, wenn die Hörer hier immer anrufen. Da freue ich mich immer. Ja, und die Nummer, die dürfen. Und nämlich, weil wir starten jetzt zu unserem Musikduell. Uiuiui, uiuiui, uiuiui, ne? Ja. Wie sage ich mit meiner Erkältung? Also, ich habe ja nicht mal eine richtige Erkältung gehabt, liebe Hörer. Das war einfach nur richtig ekliger Reizhusten bei mir, ne? Ja, und wenn ich jetzt mal so, naja, Berlin nehme, hat ja viele Stadtbezirke. Nicht? So 12, 13 Stadtbezirke und vier Stadtbezirke, sage ich jetzt mal, die habe ich mit meinen Reizhusten kaputt gemacht. Da stehen keine Häuser mehr. Ne? Aber Parkcenter steht noch. Noch. Ja. Guti, machen wir unser Musik.

Virtuell, Sie können gerne anrufen hier im Studio bei mir 030 658 50 785. Jawohl, und können mir dann Ihre Meinung sagen, wen Sie heute hier gut finden von A und B. Ja, 030 658 50 785. Das ist die Nummer. Ja, und dann würde ich sagen, hier ist Version A, der Sieger vom letzten Mal. Carlo Lind mit dem Titel Viel zu viel Gefühl von 68.

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1: So, yo. Hier ist Version B. Eine Dame tritt jetzt an. Und zwar mit dem Titel aus dem Jahre 1964. Ja, Suzi mit einem Z in der Mitte. Suzi. Ja, mit Wenn ich mich einmal verliebe. Oder ich sag einfach mal Suzi.

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0: So, ich bin gespannt, wer heute gewinnt. Carlo Linz heute gegen Susi. Ja, mit dem Titel Wenn ich einmal mich verliebe. Susi und davor war A. Carlo Linz viel zu viel Gefühl. Ja, 030 658 50 785 ist die Rufnummer vom Studio hier. Oder Sie können auch meine Handynummer nehmen, wenn Sie möchten. Dann ist es die 0176 217 030 67. Ja, und die Sendung geht heute. Ja, und jetzt machen wir Musik. Unsere Band, die wir immer jede Woche dabei haben. Aber ist immer dabei, wie wir so schön sagen. Aber Gold Forever. Und hier jetzt ein Titel von Aber, auch eine schöne Rarität aus dem Jahre 74. Habe ich im Radio selten gehört, die Single. Gonna Sing You My Love Song.

So, ich gehe jetzt mal, gebe jetzt einfach mal ganz liebe Grüße nach Siegen zum Ingo, der sich auch gerade mal bei mir gemeldet hat und der meinte, Jens, du bist nicht Techniker. Der Techniker, das ist der Chef. Ne? So. Zweitens sagt er so, wenn was nicht funktioniert, da in der Technik, da kannst du nichts für. Mhm. Habe ich mir gefreut, mal das zu hören. Und Jens, mach weiter so. Wir bleiben bis 18.30 Uhr alle dran. Alle. Selber Afrika bleibt dran, hat er gesagt. Oh, ist okay, freue ich mich. Also kann Afrika auch anrufen und sagen, ich bin dafür ab. Ne, ja, zum Beispiel. Uiuiui. Na gut, wir machen Karnevalshit-Parade und fangen mit den Neuvorstellungen an. Und unsere Hitparade, die Top 6, kommt heute auch. Jawohl. Nach den 6 Neuvorstellungen haben wir einen internationalen Song. Und danach machen wir auch dann gleich weiter dann mit der Hitparade. Jo, also bleiben Sie dran, freuen Sie sich. Mit den ersten beiden Neuvorstellungen kommen jetzt hier eine Karnevalsparade. Und zwar Hans Heinrichs heißt der Mann. Und der singt, nun lach doch mal und sei doch nett. Ich gebe mir ja schon Mühe, Hans. Ja. Und Neuvorstellung 1, also A, ist der Stefan Dahm. Und da geht es um unsere kleine Welt von 2017.

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1: 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Ja, und jetzt kommen wir zur dritten.

sind Jeck mit einem Ausrufezeichen. Ja, mir sind Jeck. Und das hier, der Titel heißt Stadtgespräch. Naja, wir sind hier auch Stadtgespräch.

Ja, das war also King Louis, Mama hat gesagt, und vorher mir sind Jack Stadtgespräch. Wir kommen zur fünften Neuvorstellung, jawohl. Und das ist die Lotti Krekel. Ja, sie sang auch unter anderem ja mit den Willi Milowitsch gern zusammen. Und Lotti Krekel hat auch mitgemacht in der Serie mit Albert Tetzlaff. Ich glaube, da war sie die Tochter, wenn mich das nicht täuscht. Also ich möchte mich jetzt nicht nur festlegen, aber jemals hat sie da mitgespielt, die Lotti Krekel bei Ein Herz und eine Seele. Und war aber natürlich verbunden mit auch dem Karneval. Und da deswegen haben wir ihr in Mama. Ja, mit Doppel-M. Mama mit Doppel-M. M, M, M, A. Also M, A, M, M, A. Und davor ein E und ein N.

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Und jetzt kommen wir zu unserer sechsten Neuvorstellung. Und das hat eine zweite Chance verdient. Und die zweite Chance betrifft eine Band. Ja, die hatten wir sie vorgestellt. Ah ja, am 18. März war das die zweite Neuvorstellung gewesen mit dem Titel. Am 18. März in der 9. Karnevals-Pit-Parade. Und nun als sechste Neuvorstellung. Also die zweite Chance. Freuen Sie sich nun auf Stadtrand mit dem Papayai, auch aus dem letzten Jahr. Jawohl!

0: So, und hier nochmal die Neuvorstellungen. Und zwar Version Ava, Stefan Dahm, unsere kleine Welt von 2017. Zweite Neuvorstellung, Hans Heinrichs, nämlich mit dem Titel Nun lach doch mal und sei doch nett von 1991. Dritte Neuvorstellung, Mir sind Jeck mit dem Stadtgespräch von 2025. Vierte Neuvorstellung, King Louis, Mama hätte Saat von 2025. Und die fünfte Neuvorstellung war Lotti Krekel in Mama von 1972. Und die sechste Neuvorstellung, Stadtrand mit Papa Jai. So, und jetzt machen wir erstmal erfüllten Musikwunsch und dann machen wir unsere Hitparade. Jawohl, hören wir jetzt Dennis van Aarsen mit Watermelon Sugar. Und das hat sich die Katrin aus Rostock bestellt. Eine ganz aktuelle Single. Und Sie können immer noch anrufen für unser Musikduell zwischen Carlo Lind und Susi.
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0: So, jo, und wir starten jetzt in der ersten Stunde, geht vorbei gleich, machen wir jetzt in der ersten Stunde noch jetzt Platz Nummer 6, Jolly Jazz Orchestra, das Altberlin.
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Ja, und da ist er wieder. Ja, wie viel Stimmen hat denn jetzt das Alt-Berlin bekommen? Erste Woche ist er da, sind sie dabei. Insgesamt gab es 26 Stimmen. Und ja, neu eingestiegen. Und auf Platz 5, Jens, du musst was einlegen, Jens.

Ja, und ich immer so viel rumtelefonieren mit den Mädels und mit den Kerle hier. Ja, eingelegt. So, jetzt kommen wir zum Platz 5. Machen wir Platz 5 und 4 hintereinander gleich hier. Und auf Platz 4 ist der zweite Neuzugang und noch nicht der höchste Neuzugang mit 31 Stimmen. SMS, ja, so heißt der Song. Und die Dame heißt Nadine Palm. Sie ist auf Platz Nummer 4. Und Platz. Uiuiui. Und auf Platz 5 die 3 Söck. Ja, mit dem Karnevalsjeck. Und der bekam insgesamt 29 Stimmen. Ja, also Platz 5 hatten wir 26 Stimmen, Platz 5 29 Stimmen. Ja, und die Nadine bekommt dann 31 Stimmen mit Platz 4.

Jawohl, und das war Nadine Pall mit SMS und 31 Stimmen, der zweite Neuzugang. Der erste war auf Platz 6 mit Jordy Jazz Orchestra mit dem Alt-Berlin. So, und dann kommen wir schon zum dritten Neuzugang. Und das ist der höchste Neuzugang. Drei Neuzugänge ist sehr selten, immer muss man nicht sagen. So, ne? Also, die haben gut zugeschlagen. Ja, weil die Neuvorstellung war so ein Titel, dachte ich, ich fand ihn toll, aber es haben dafür nur 5 Leute mitgemacht. Aber immerhin, man könnte ihn noch mal für eine zweite Chance nehmen, Ben. Ja, aber trotz nichtsdestotrotz, wir sind in der Top 6 und da auf Platz Nummer 2, der dritte Neuzugang, wie gesagt, der höchste Neuzugang mit 38 Stimmen, Bernd Stelter mit Köln ist prima. Das geht auf Platz Nummer 2. Und auf Platz Nummer 3 mit 34 Punkte und zweimal dabei, letzte Woche noch auf Platz 4, jetzt auf 3, Hans Knipp, ja, mit dem Titel Mir schenke da alle e Problemchen. Ja, 34 Stimmen. Und Bernd Stelter bekam 38 Stimmen.

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Genau. Bernd Stelter, Köln ist prima. Platz Nummer 2. Jo, mit 38 Stimmen. Platz 3, Hans Knipp, 34 Stimmen. Platz 4, Nadine Palm, 31 Stimmen. Und auf 5, Dreiseck mit Karnevalsjack, 29 Stimmen. Und Platz 6, Jolly Jazz Orchestra mit dem Altbär-Lied, 26 Stimmen. So, wer ist denn jetzt im Karnevalskeller gelandet? Ja, wer ist denn rausgefallen? Also ein Titel, der musste ja raus, der bekam 0 Punkte. Nämlich Kölle Alarv von Renate Fuchs. Wäre somit auf Platz Nummer 12. Ja, wer ist noch ausgestiegen? Und zwar auf Platz Nummer 7, die Eugen und die Akkordmalocha mit 24 Stimmen mit der Tupperparty. Ganz schön Punkteverlust bekommen. 11 Punkte minus. Letzte Woche noch auf 3, viermal jetzt nur noch 24. Mhm. Eine Neuvorstellung vom letzten Mal auf Platz Nummer 8 mit 23 Stimmen. Die Blaumänner mit der Beckes. Ja. Und auf 9 mit 21 Stimmen die Kölner, leider auch raus. Kann sich auch nicht mehr platzieren bei uns. Es ist vorbei mit dem Song Die Winzerin vom Rhein. Mhm. Und dann haben wir die Platz 10. Jupp Schmitz, die zweite Chance vom letzten Mal. Schade, ich hätte ihn gerne gesehen in der Hitparade noch. Aber na gut, sie haben anders entschieden. Mit Wie kann die Polizei? Nicht geschafft. Ja, und mit 5 Stimmen, leider nur mit 5 Stimmen, leider, aus der DDR, Monika Hauf und Klaus-Dieter Hinkler, das war ein Meisterschuss. Leider nicht dabei. Wer ist denn jetzt nun auf Platz Nummer 1? Ich mache einen Jingle. Ich mache jetzt einen Jingle dafür. Ja, passen Sie mal auf hier. Platz 1. Herzlichen Glückwunsch dazu. So, Platz Nummer 1 hier. Nämlich die jungen Trompeter. Viermal dabei und auf 1 geblieben mit Colonia. Und das Ganze wie in der letzten Woche mit 41 Stimmen.

Ja, so, und das war nun die Hitparade. Und ja, und Sie können immer gerne hier mitmachen, wie gesagt. Und zwar, ja, was soll ich sagen, 030-928-4759 von zu Hause. Ja, 030-928-4759. Ja, oder 0176-217-030-67. 0176-217-030-67. Ja, und dann können Sie musikbar@gmx. mich auch anschreiben, wenn Sie möchten. Ja, musikbar@gmx.de mit Musik, mit einem K übrigens, und zusammengeschrieben und klein geschrieben. Jawohl. Oder bei Facebook, Jens Rückheim, einfach suchen bei Facebook. Ja, den finden Sie da. Das ist der Mann, der so viel immer postet dort immer. Und viel mit Musik, ja, dabei immer. Hm? Ja. So, und jetzt machen wir mal wieder einen Musikwunsch. Und der geht an der, ne, an Herr Ariane aus Berlin-Neukölln. Sie bestellte sich K5 mit Passion. Ich kenne dafür S6. Ja, das ist nämlich eine S-Bahn-Linie. Die fährt von Köln bis nach Düsseldorf oder von Düsseldorf bis nach Köln, die S6. Ja, zum Beispiel jetzt, wenn ich das mal so sehe, von Wehrhahn fährt sie jetzt und gleich los. Ja, ach, was erzähle ich denn hier für Mist hier? Nach 19 Uhr, ja, um 19 Uhr, ja, fährt nur Zug, also die S6, nämlich von Düsseldorf nach Köln, ja, oder auch andersrum dann auch ungefähr, denke ich mir mal, die S6. Und ja, und da können Sie mal, ja, freuen, wenn Sie sagen, mal mit S-Bahn da fahren. Das ist eine schöne Ecke, fährt eine Stunde ungefähr. Und dann, ja, so ungefähr anderthalb Stunden fährt die S-Bahn von Düsseldorf bis Köln. Da kann man die Ecke sehen. Ja, das mit der S6. Ja, nun können Sie ja mal dahin fahren, wenn Sie möchten. Ich freue mich schon wieder auf August. Dann fahren wir bestimmt auch mit der S6, denke ich mir. Aber wir hören lieber jetzt eine Musikformation, wie gesagt, die heißen K5 mit dem Titel Passion für aus 96, das für Ariane in Neukölln. Aber in Berlin-Neukölln, da gibt es eine U-Bahn-Linie, U7.

Jo, und das war also hier heute und jetzt hier, ja, was soll ich sagen? K5, ne? Ja, und die S6, die fährt, wie gesagt, von Düsseldorf bis nach Köln. Das sind dann die S-Bahn-Sitze, die dann so quietschen, wenn die S-Bahn mal so einen Rück macht. Das ist aber in Berlin und in Dresden vielleicht genauso. Da machen die S-Bahn so. Und das nennt man dann Signalstörung. Ja, genau. So, wir machen und auch lösen auf unser Musikduell. Jawohl, jetzt auch um 18 Uhr. Es wollte ein bisschen früher, hat es auch nicht so geklappt. Aber wir machen es jetzt schon mal, dann ist es auch erledigt, ne? Ja. Und gewonnen hat 3 zu 2. Erst war das erstmal so 2 zu 0. Und dann kamen die anderen, die haben gesagt, nö, wir wollen lieber diese Version haben. Es gab ein 3 zu 2 für Carlo Lind. Der hat wieder gewonnen. Ja, wie letzte Woche mit dem Titel Viel zu viel Gefühl aus dem Jahre 1968. Den hören wir uns an und danach hören wir mal Love Theme und zwar von Paul Hartkostel.

Ja, sonst kennen wir ja Paul Hardcastle mit 19 zum Beispiel, ganz, ganz bekannt so, ne? Und das Love-Theme eigentlich von Barry White mit den The Sound of Philadelphia zum Beispiel hat sie auch gehabt. Der Fund dafür Paul Hardcastle mal.

dir. Love, sie. So, jetzt machen wir mal Rückis Begegnungen. Ja, was bin ich denn in meinem Leben an Künstlern begegnet? Schon eine ganze Menge eigentlich. Sogar jene US-Soul-Sängerin ist mir schon mal begegnet. Im Studio bei RBB, beim SFB war das damals. Und zwar, als ich damit beisitzen durfte in der Music bei Jürgen Jürgens. Und es hat immer Spaß gemacht, mit ihm zusammen zu sitzen. Wenn er mal so die Leute interviewt hat, da habe ich auch mal so ein bisschen aufgepasst und habe mir gesagt, diese Fragen stelle ich da mal nicht, wenn ich mal Radio mache. Nee, da habe ich auch schon Radio gemacht. Und aber ich hatte manchmal ganz andere Fragen immer irgendwie. Ja. Aber es soll ja auch sein, so nette Künstler sollen ja sich auch wohlfühlen, sage ich immer, und auch mal Fragen kriegen, weil man nicht so fragt immer so, ne? Ja. Und da gab es aber jeweils ein tolles Interview mit der US-Sängerin Pryde. Ja, und die Pryde, P-R-Y-D-E, Pryde, hatte CDs mitgebracht. So, und habe ich dann zu ihr gesagt, entschuldigen Sie, sie konnte nämlich auch Deutsch, sage, haben Sie für mich auch noch eine CD übrig? Sie machen so schöne Musik. Hat sie gesagt, jo, können wir machen. Ja, habe ich eine CD bekommen von ihr. Ja, und da habe ich gesagt, ich spiele das auch in meinen Rundfunksendungen. Und der Jürgen sagte, jo, Jens macht ganz erfolgreich dort Sendungen. Ja, und deswegen heute mal Pryde in der Rubrik Röckis Begegnungen. Thomas Chantier aus dem Jahre 2003. Das war letzte Woche, es war noch unsere Zugabe, aber der ein oder andere hat ihm gesagt, du, ich habe die Zugabe nicht mehr gehört. Also kriegt ihr sie jetzt auf jeden Fall alle nochmal. Pryde.

Bei neuen Hörer Gewinnwunsch Nummer 2. Auch den möchte ich gerne jetzt erfüllen. Hörer Gewinnwunsch Nummer 2, jawohl. Und das war Madeleine Schneider aus Berlin-Wedding. Sie hatte beim letzten Mal gewonnen und prompt hat sie sich gemeldet. Ich weiß, was ich mir wünsche. Auf Anhieb. I wanna be loved by you, sagt sie so. Sehe ich? Marilyn Monroe, sagt sie. Richtig. Den hören wir uns mal an gleich von Marilyn Monroe, I Wanna Be Loved By You für ihr aus dem Jahre 58. Und dann wollte sie noch die Carpenters hören. Und damit fangen wir an mit dem Titel aus dem Jahre 72, Top of the World.

Marilyn Monroe, und davor hörten wir die Carpenters für Madeleine Schneider aus Wedding, Hörergewinnwunsch Nummer 2. So, wir kommen zu unseren Programmtipps und unsere Gewinner. Wir haben ja nicht mehr so lange. Bis 18.30 Uhr, also bis 12 Minuten haben wir jetzt noch. Ja, ich könnte zwar ein bisschen länger vielleicht machen, aber das funktioniert heute nicht. Ich habe nämlich noch was vor heute, deswegen. Ja, folgendes. Und zwar Gewinner sind Andrea Mankel aus Berlin-Mitte und dann Karin Mubinski aus Brandenburg-Havel. Ja, also die Stadt Brandenburg, da lebt sie, Karin. Und ihr meldet euch mal, dass ich dann auch dann nächste Woche 2 Musikwünsche erfüllen kann. Jawohl, am 20. Mai. Also das heißt, nächste Woche Mittwoch gibt es auch die Cocktail-Hour. Und dann hoffe ich, dass es wieder richtig um 16 Uhr anfangen kann und dass es hier nicht so eine Probleme gibt. Ne? Ja. Gut, also schon mal für nächsten Mittwoch vormerken, 16 bis 18 Uhr, Cocktail-Hour. Ein Tag vorher, da findet dann der Schlagerkiosk statt. Ja, Schlagerkiosk. 18 bis 20 Uhr, auch auf dieser Welle. Und weil ich ja nicht genug kriegen kann, ne, ist dann am kommenden Samstag noch eine Sendung mit mir. Und die ist früh um 10 Uhr schon, bis 12 Uhr. Na, ich noch einen Tag auch von mir noch was, ne? 10 bis 12 Uhr am Samstag, nämlich Boulevard. Und der findet auch wieder live statt und nicht wieder irgendwo zu Hause zwischen Bett und Küche. Ja, so fängt das an. Ja, so fängt das an. Ja, also Samstag 10 bis 12 Uhr, dann haben wir 20 Uhr und Mittwoch dann hier 16 bis 18 Uhr. Aber es gibt ja noch den anderen Sender, Alex Berlin. Ja, ich krieg ja nicht genug, ne? Ja, da gibt es dann am Mittwoch dann 14 bis 15 Uhr bei Alex Berlin die Musikbar. Und 2 Folgen hintereinander, weil wir hatten heute noch mal ein Schlagerbüro gemacht. Was einmal vieles gespielt, was wir letzte Woche nicht geschafft hatten. Weil wir hatten ja den Roy D. Martin letzte Woche da. Und der war sehr, sehr interessant und hat viel interessante Sachen so gesprochen. Ich muss wirklich sagen, ich war echt begeistert. So, und jetzt machen wir Musik. Jawohl, nämlich Musikwunsch auch noch einer hier. Ich will keine Schulden heute da lassen. Katja in Köln, ja, bestellte sich keine Karnevalsmusik. Sie sagte aber, man kann sich auch, wenn man eine Großfamilie ist, kann man sich so auch verkleiden. Es gibt auch dort Kostüme davon. Okay. Und zwar von The Kelly Family. Ja, die soll ich nämlich spielen. Mit dem Titel von 1979. Welcome with me.

So, wir haben noch 6 Minuten. Ja, aber nichtsdestotrotz möchte ich gerne noch eine Preisfrage loswerden. Und zwar möchte ich gerne wissen, bis zur nächsten Woche Mittwoch, welche S-Bahn-Linie, ja, die S-Bahn-Linie, nicht ein Regionalzug, eine S-Bahn, welche S-Bahn-Linie fährt von Köln oder von Düsseldorf bis Köln, kann man ja auch sagen. Welche S-Bahn-Linie ist das? A, die S96, B, die S6 oder C, die S9. Kleiner Tipp, die S11 fährt auch dort lang. Ja, die haben einen unterschiedlichen Weg da irgendwie ein bisschen. Aber die S11 fährt auf jeden Fall. Aber eine an Bahn ist es noch. Es ist, wie gesagt, die S96, die S6 oder die S9. Ja, Kontaktdaten, die haben sie ja, die habe ich ein paar Mal angesagt, nicht? Ja, die 928-4759. Wenn sie zum Beispiel aus Cottbus anrufen, 030 vorwählen für Berlin, dann sind sie mit dem Festnetz verbunden, beziehungsweise dann auch 0176 217 030 67. Ja, und dann musikbar@gmx.de oder bei Facebook Jens Rückheim suchen. Ja, der Mann mit der Brille auf dem Kopf. Ja, und manchmal auch mit einem Indianer bin ich da zu sehen, als Indianer zu sehen. So, den Schluss macht jetzt ein Künstler hier, der heißt Benny. Nämlich, was ist mit uns geschehen? Der hat eigentlich was Neues rausgebracht, darf ich aber noch nicht spielen. Ich wollte ihn als Künstler der Woche heute machen. Müssen wir verschieben auf nächste Woche, aber ich wollte ihn unbedingt nochmal spielen mit was Älteres. Das war aus den 76 hier. Was ist uns mit uns geschehen? Und weil ja Sonnabend Eurovision Song Contest ist, spielen wir danach dann noch dann Silver Convention mit Telegram aus dem Jahre 77. Ich möchte mich an dieser Stelle verabschieden, dann wünsche Ihnen alles Liebe,

Alles Gute. Ja, und dann bis nächste Woche. Oder bis am Samstag. Bye bye, sagt ihr und euer der Jens, der Rückheim.

Ganz kurz doch nochmal von mir hier. Wir hören jetzt auch gleich Silver Convention mit Telegram aus dem Jahre 77. Aber ich habe da noch zwei Songs. Noch zwei Songs habe ich und dann bin ich aber wirklich weg. Und zwar Ruth Lorenzo war auch mal beim Eurovision Song Contest früher. Und zwar im Jahre 2014. Den spielen wir noch, auch noch Dancing in the Dark. Und zum Schluss gibt es noch Musik hier vom John Gregory His Orchestra, Kojak. Jawohl, nämlich ein Satz in Manhattan, eine Aufnahme aus dem Jahre 76. Ah, dann ist wirklich finito heute, Jensi. Dann haut da wirklich ab nach Hause. Also, viel Spaß mit der ESC-Runde, Silver Convention und Ruth Lorenzo. Und zum Schluss macht Kojak die Musik. Bye, bye.

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